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2: Mit Michael Daub. Etwa jeder 9. Erwerbstätige in Deutschland wünscht sich eine andere Arbeitszeit. Das zeigt eine Auswertung des Statistischen Bundesamts. 3,8 Millionen Beschäftigte wollen demnach weniger arbeiten. 1,5 Millionen dagegen mehr. Wer kürzer arbeiten möchte, kommt im Schnitt auf eine Wochenarbeitszeit von fast 41 Stunden und wünscht sich eine Reduzierung um gut 10 Stunden. Die deutsche Industrie profitiert derzeit auch von staatlichen Aufträgen. Im Juli legten sie binnen 4 Wochen um 2,5% zu, im Jahresvergleich sogar um 13%, teilte das Statistische Bundesamt mit. Haupttreiber ist der sonstige Fahrzeugbau, also der Bau von Flugzeugen, Schiffen, Zügen und Militärfahrzeugen. Am Sonntag wird in Sachsen-Anhalt gewählt. AfD-Spitzenkandidat Siegmund hat noch einmal bekräftigt, Ministerpräsident wolle er nur werden, wenn seine Partei die absolute Mehrheit holt. Im Zweiten sagte er, die Menschen müssten wieder Vertrauen in die Politik fassen. Umfragen sehen die AfD in Sachsen-Anhalt bei mehr als 40% der Stimmen auf Kurs zur stärksten Kraft im Land. OpenAI bringt mit GPT-6 ein neues KI-Spitzenmodell an den Start, intern unter dem Namen Astra entwickelt. Zunächst erhalten nur ausgewählte Organisationen Zugang, später sollen auch zahlende ChatGPT-Nutzer und Entwickler folgen. Nach einem früheren Zwischenfall, bei dem ein OpenAI-Modell in ein anderes Unternehmen eingedrungen war, will der Konzern das neue Modell diesmal besonders gründlich testen.
0: Soweit. 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
5: Mit Michael Daub. Etwa jeder neunte Erwerbstätige in Deutschland wünscht sich eine andere Arbeitszeit. Das zeigt eine Auswertung des Statistischen Bundesamts. 3,8 Millionen Beschäftigte wollen demnach weniger arbeiten. 1,5 Millionen dagegen mehr. Wer kürzer arbeiten möchte, kommt im Schnitt auf eine Wochenarbeitszeit von fast 41 Stunden und wünscht sich eine Reduzierung um gut 10 Stunden. Die deutsche Industrie profitiert derzeit auch von staatlichen Aufträgen. Im Juli legten sie binnen 4 Wochen um 2,5% zu. Im Jahresvergleich sogar um 13%, teilte das Statistische Bundesamt mit. Haupttreiber ist der sonstige Fahrzeugbau, also der Bau von Flugzeugen, Schiffen, Zügen und Militärfahrzeugen. Am Sonntag wird in Sachsen-Anhalt gewählt. AfD-Spitzenkandidat Siegmund hat noch einmal bekräftigt, Ministerpräsident wolle er nur werden, wenn seine Partei die absolute Mehrheit holt. Im Zweiten sagte er, die Menschen müssten wieder Vertrauen in die Politik fassen. Umfragen sehen die AfD in Sachsen-Anhalt bei mehr als 40% der Stimmen auf Kurs zur stärksten Kraft im Land. OpenAI bringt mit GPT-6 ein neues KI-Spitzenmodell an den Start, intern unter dem Namen Astra entwickelt. Zunächst erhalten nur ausgewählte Organisationen Zugang, später sollen auch zahlende ChatGPT-Nutzer und Entwickler folgen. Nach einem früheren Zwischenfall, bei dem ein OpenAI-Modell in ein anderes Unternehmen eingedrungen war, will der Konzern das neue Modell diesmal besonders gründlich testen.
6: Soweit. 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
2: Mit Michael Daub. Die Serie der Sabotageakte auf Umspannwerke hat jetzt auch Sachsen erreicht. Nach Informationen der Bild wurden Spreng- oder Brandvorrichtungen an Freileitungen im Landkreis Görlitz und nördlich von Bautzen entdeckt. Die Polizei bestätigte einen Einsatz. Ermittler schließen nicht aus, dass die Taten in Sachsen und Brandenburg auf einen Einzeltäter zurückgehen. In einem Bekennerschreiben gibt sich der Verfasser als militanter Kohlegegner aus und nennt darin auch weitere Anschlagsziele in der Lausitz. Das Ultimatum der Hackergruppe Rysidia an den Berliner Senat ist abgelaufen. Die Erpresser haben die bei ihrem Cyberangriff auf die Berliner Verwaltung erbeuteten Daten jetzt online gestellt. Laut dem Sprecher des Chaos Computer Clubs Joachim Selzer sind darunter viele interne Daten, etwa zu Personal- oder Bauangelegenheiten. Die Hacker hatten rund 2 Millionen Euro in Bitcoin gefordert, darauf ging der Senat nicht ein. Vor der Landtagswahl in Sachsen-Anhalt morgen liegt die AfD in den letzten Umfragen weiter deutlich vorn. Die Forschungsgruppe Wahlen sieht sie im Auftrag des Zweiten bei 41%. Die CDU von Ministerpräsident Schulze kommt unverändert auf 23%. Drittstärkste Kraft wäre die Linke mit 11, dahinter die SPD und Grüne mit 8,5 und 6%. Eine Zusammenarbeit mit der AfD haben die anderen Parteien ausgeschlossen. Eine Regierungsbildung ohne sie gilt als schwierig. Rund 26% der Wählerinnen und Wähler sind noch unentschlossen. Nachdem der Großteil der BSW-Abgeordneten in Thüringen samt ihrer Minister aus der Partei ausgetreten ist, hat CDU-Ministerpräsident Vogt versucht zu beruhigen. Die ehemaligen BSW-Politiker wollen die Regierung weiter stützen. Sie werfen Parteigründerin Wagenknecht vor, sie zu einem Spielball für die Wahl in Sachsen-Anhalt gemacht zu haben. Soweit die Meldung.
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2: Mit Michael Daub. Vor Gran Canaria hat die Seenotrettung ein Flüchtlingsboot mit ursprünglich 128 Menschen an Bord gerettet, das 27 Tage zuvor in Gambia gestartet war. Nur 44 Insassen überlebten die Überfahrt, mehr als 80 Menschen kamen ums Leben, darunter ein Baby. Ein Flugzeug der Seenotrettung hatte das Boot rund 120 Seemeilen vor der Küste entdeckt. Ein Rettungsschiff nahm die Überlebenden an Bord. Der kanarische Gesundheitsdienst nimmt die Mikropigmentierung des Brustwarzenhofs künftig in sein Leistungsangebot auf. Das Gesundheitsministerium startet dafür auf Teneriffa ein Pilotprojekt. Frauen nach einer Mastektomie sollen den Brustwarzenhof damit rekonstruieren lassen können. Alternativ steht ihnen eine individuell angefertigte Brustwarzenprothese zur Verfügung. Gleich drei Menschen sind auf den Kanaren nur knapp dem Ertrinken entkommen. Ein 5-Jähriger erlitt im Hotelpool auf Lanzarote einen Herzstillstand. Ein Rettungsschwimmer holte und stabilisierte ihn. Ein Hubschrauber brachte ihn in eine Kinderklinik. Eine 68-Jährige wurde ebenfalls ohne Puls am Strand von Las Alcabaneras gerettet und liegt kritisch im Krankenhaus. Und auf Fuerteventura rettete ein Rettungsschwimmer zudem einen jungen Mann in Not. Die Regierung warnt schon seit Wochen vor dem hohen Wellengang. Soweit die Meldungen.
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5: Mit Michael Daub. Im Fall der Sabotageakte gegen die Stromversorgung hat die Polizei das Fahrzeug des 48 Jahre alten Tatverdächtigen gefunden. Es stand in einem Waldstück bei Düren in Nordrhein-Westfalen. NRW-Innenminister Reul sagte, der Mann sei vermutlich zu Fuß unterwegs, werde aber nicht weit kommen. Der Verdächtige soll die Bekennerschreiben zu den Anschlägen verfasst haben. Als Motiv nannte er die fossile Energiegewinnung, die er als Verbrechen bezeichnete. Die US-Vermittler Witkoff und Kushner reisen morgen nach Kiew, das haben Präsident Zelensky und US-Präsident Trump bestätigt. Zuvor wollen die beiden Abgesandten in Moskau mit Kreml-Chef Putin sprechen. Witkoff und Kushner sind in der Trump-Regierung für die Bemühungen um ein Ende des russischen Angriffskriegs zuständig. Zuletzt lagen die Gespräche monatelang auf Eis. Die EU-Grenzschutzagentur Frontex setzt im Ärmelkanal erstmals eigene Schiffe zur Seenotrettung von Migranten ein, die bei der Überfahrt von Nordfrankreich nach Großbritannien in Not geraten. Das Schiff unterstütze die Such- und Rettungseinsätze der französischen Küstenwache, so Frontex. Ihre Rolle beschränke sich auf Unterstützung. Es gehe nicht um das Abfangen von Migranten auf See. Die EU will Airbnb und andere Kurzzeitvermieter stärker regulieren. Laut einem Gesetzentwurf sollen Kommunen künftig eine Obergrenze für Ferienwohnungen festlegen dürfen. Hintergrund sind Wohnungsnot und stark steigende Mieten, vor allem in Großstädten und Touristenregionen. Paris, Barcelona und Venedig sind bereits eigenständig gegen Airbnb vorgegangen. Soweit die
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5: Mit Michael Daub. Vor Gran Canaria hat die Seenotrettung ein Flüchtlingsboot mit ursprünglich 128 Menschen an Bord gerettet, das 27 Tage zuvor in Gambia gestartet war. Nur 44 Insassen überlebten die Überfahrt, mehr als 80 Menschen kamen ums Leben, darunter ein Baby. Ein Flugzeug der Seenotrettung hatte das Boot rund 120 Seemeilen vor der Küste entdeckt, ein Rettungsschiff nahm die Überlebenden an Bord. Der kanarische Gesundheitsdienst nimmt die Mikropigmentierung des Brustwarzenhofs künftig in sein Leistungsangebot auf. Das Gesundheitsministerium startet dafür auf Teneriffa ein Pilotprojekt. Frauen nach einer Mastektomie sollen den Brustwarzenhof damit rekonstruieren lassen können. Alternativ steht ihnen eine individuell angefertigte Brustwarzenprothese zur Verfügung. Gleich drei Menschen sind auf den Kanaren nur knapp dem Ertrinken entkommen. Ein 5-Jähriger erlitt im Hotelpool auf Lanzarote einen Herzstillstand. Ein Rettungsschwimmer holte und stabilisierte ihn. Ein Hubschrauber brachte ihn in eine Kinderklinik. Eine 68-Jährige wurde ebenfalls ohne Puls am Strand von Las Alcabaneras gerettet und liegt kritisch im Krankenhaus. Und auf Fuerteventura rettete ein Rettungsschwimmer zudem einen jungen Mann in Not. Die Regierung warnt schon seit Wochen vor dem hohen Wellengang. Soweit die Meldungen.
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2: September 2026, wir haben es 9:53 Uhr. Moin von der Insel, moin von Gran Canaria, live aus dem Studio 4 hört ihr Radio Primavera Gran Canaria hier in Maspalomas. Es gibt wieder geile Mucke auf die Ohren, Leute. Mich nennt man Stefan und ich werde in den nächsten 60 Minuten euch versuchen zu unterhalten mit den größten Hits aller Zeiten. Viel Spaß!

Ja, das ging ja schon wieder gut los mit Robbie Williams und Let Me Entertain You. Wir sind heute hier mit unserer Sendung Die größten Hits aller Zeiten am Start, und zwar auf Radio Primavera Gran Canaria. Was sind denn die größten Hits aller Zeiten? Ja, ganz klar, man kann sie natürlich ganz objektiv beurteilen, indem man mal schaut, wie viel Gold und wie viel Platin und wie viel Diamantauszeichnung hat es gegeben. Aber so einfach ist es leider nicht, weil je nach Erscheinungsjahr und je nach Erscheinungsland kann das total differieren. Immer so das Doppelte zwischen 150.000 und 300.000 Verkäufen gibt es zum Beispiel Gold, je nach Land und je nach Jahr. Viel schöner ist es aber zu sagen, was ist denn subjektiv betrachtet euer größter Hit aller Zeiten? Und da gibt es ja unzählige Geschichten dazu, wo man sagt, also da habe ich meinen Lieblingsmenschen kennengelernt bei diesem Lied, oder da haben wir einen ganz, ganz wunderbaren Abend gehabt und das Lied lief im Hintergrund. Also wenn ihr eure größten Hits aller Zeiten hören wollt, dann macht doch einfach mit, so wie viele heute schon auf unserer WhatsApp-Seite Freunde von Radio Primavera Gran Canaria geschrieben haben. Und die findet ihr übrigens bei uns auf der Homepage www.radio-pv.com. Dort könnt ihr oben rechts raufklicken, da gibt es einen blauen Button. Und dann seid ihr automatisch mit einem weiteren Klick bei uns in unserer WhatsApp-Gruppe und könnt ganz fleißig schreiben oder sprechen, was denn eure größten Hits aller Zeiten sind. Ich starte heute mit einer Frau, ja, die hat's in sich. Anastasia, Paid My Dues, so heißt der Song von der US-amerikanischen Sängerin. Und dieser Song wurde 2001 als erste Single-Auskopplung ihres Albums veröffentlicht und wurde zu einem kommerziellen Erfolg, erreichte Platz 1 in Dänemark, Ungarn, Italien, Norwegen und der Schweiz sowie die Top 10 in mehreren Ländern Kontinentaleuropas. Anastasia schrieb den Song über ihre Anfänge in der Musikindustrie, und in einem Interview erzählte sie, jahrelang wurde mir gesagt, meine Stimme sei zu schwarz, ich sollte Kontaktlinsen tragen und die Brille ablegen und ich sei zu aufdringlich, also die Liste ließe sich fortsetzen, und deswegen hat sie Paid My Dues geschrieben. Frei übersetzt heißt das nämlich ganz genau, ich habe meine Schulden beglichen. Und hier kommt sie. Anastasia aus dem Jahre 2001, Paid My Dues.

Hate My Dues von Anastasia, hier hört Radio Primavera Gran Canaria und zwar mit den größten Hits aller Zeiten. Und wenn unsere treuesten Zuhörer in meiner Sendung, nämlich Marion und Klaus, dann sich was wünschen, dann ist klar, die beiden kommen aus Berlin und die wünschen sich eigentlich immer größte Hits aller Zeiten, ihre persönlichen größten Hits aller Zeiten, natürlich von Künstlern aus Berlin. Wie sollte es auch anders sein? Und die nächste Künstlerin ist eine Berliner Göre, nämlich Marianne Rosenberg, 1975 im deutschen Vorentscheid zum Eurovision Song Contest erreichte Marianne Rosenberg mit ihrem Titel Er gehört zu mir den 10. Platz. Und dieses Lied konnte sich 20 Wochen in den deutschen Charts platzieren, 10 Wochen davon sogar in den Top 10. Und Marion und Klaus, die sind auch in Berlin aufgewachsen und Marianne Rosenberg, die ist in Berlin-Britz aufgewachsen und natürlich waren die beiden auch schon mal an ihrem Haus. Hier kommt sie, Marianne Rosenberg. Er gehört zu mir.

0: Marianne Rosenberg, er gehört zu mir auf Radio Primavera Gran Canaria. In der Musikindustrie ist es so, dass man lieber gut neu kopiert als neu erfindet. Und da spricht man von Coversongs. Und Please Mr. Postman, das ist ein Coversong, der wurde unzählige Male von vielen, vielen Künstlern kopiert. Eigentlich stammt der Song von der Girl Group The Marvelettes und kommt aus dem Jahre 1963, unter anderem auch von den Beatles gecovert. Und hier kommt die Version von den Carpenters aus den 70er Jahren. Hier kommt Please, Mr. Postman mit den Carpenters.
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So, das war der Beweis dafür, dass das Live-Radio ist, wenn die Software mehr will als der Moderator, wenn die Software vorgaukelt, das nächste Lied zu spielen und das tut nicht. Naja, egal, das war live und so habt ihr den Beweis, dass das hier nichts ist aufgezeichnet. Der nächste Song ist wieder ein Wunsch und zwar von Sigi und sie hat sich was Italienisches gewünscht und der Name, der zergeht wie Spaghetti Carbonara auf der Zunge. Gianna Nannini heißt die Frau. 1986 kam sie raus mit ihrem Song Bello e Impossibile. So ist es richtig ausgesprochen, hoffe ich. Und in Italien hat sie damit Riesenerfolge gefeiert. Am 27. September 86 kam sie gleich damit in die Top 20 der meistverkauften Singles und hielt sich da sage und schreibe fast 6 Monate lang. Hier kommt der Song für Sigi, hier kommt Gianna Nannini, hoffentlich.

9.27 Uhr, ihr hört Radio Primavera Gran Canaria mit den größten Hits aller Zeiten. Und der nächste Künstler, ich hatte das Vergnügen, diesen Mann live zu erleben. Und es macht sprachlos, wie der Mann sich auf der Bühne bewegt hat. Ich rede von Joe Cocker. Und Joe Cocker war ein Sänger mit Seele. Der hat so viel Gefühl in seine Songs reingelegt, die er dann auch noch durch seine Körpersprache unterstützt hat. You Can Leave Your Head On aus dem Jahre 1986. Und das besonders Schöne an diesem Song ist, dieser Song wurde eben auch in dem Film 9,5 Wochen gespielt und war die Unterstützung für Kim Basinger während ihrer Striptease-Szene. Ein ganz, ganz heißer Film. 9,5 Wochen. Hier kommt Mr. Joe Cocker. You Can Leave Your Head On.

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2: Also ganz ehrlich, nach der Sendung werde ich definitiv ein Mitarbeitergespräch mit meiner Software führen, weil die macht, was sie will. Ich gebe jetzt Joe Cocker die zweite Chance mit You Can Leave Your Head On.

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1: Ihr hört Radio Primavera Gran Canaria mit den größten Hits aller Zeiten zum Frühstück. Und zum Frühstück könnte ich jetzt eigentlich auch spielen Supertramp mit Breakfast in America. Aber ich habe mir einen anderen Song ausgesucht von Supertramp aus dem Jahre 1977 von ihrem mega erfolgreichen Album Even in the Quietest Moment. Und aus dem Jahre 77, wie gesagt, Give a Little Bit heißt der Song. Und der erreichte in den Billboard Hot 100 Platz 15. Und Roger Hodgson, der Leadsänger von Supertramp, hat das Ding mit 19 Jahren bereits geschrieben. Und 5 Jahre später ging es dann on air sozusagen. Und Hodgson erzählte dabei, dass er inspiriert wurde von den Beatles, nämlich von ihrem Song All You Need Is Love. Mal hören, ob wir davon was hören können. Und ganz besonders hat dieses Lied natürlich zu Tränen gerührt, als Hodgson 2007 auf dem Konzert zu Ehren der verstorbenen Prinzessin Diana Give a Little Bit gespielt hat. Und er sagte, es war ganz wunderbar, als das gesamte Publikum sich erhob, und auch die Prinzen, um Give a Little Bit mitzusingen. Das war ein magischer Moment, das glaube ich gerne. Hier kommt Supertramp mit Give a Little Bit.

Give a Little Bit mit Supertramp. Auch die nächste Band durfte ich live erleben und ich am Ende des Konzerts weißt du gar nicht so, was hat dich jetzt mehr beeindruckt, die Musik oder die Show dieser Band? Es ist die Gesamtkomposition, die Show und die Musik der Band. Einfach grandios, Leute. Ich rede über Coldplay. Und wer das noch nicht gesehen hat, der sollte unbedingt mal ein Konzert von Coldplay besuchen. Ich spiele euch jetzt eine Single aus dem Jahre 2014, A Sky Full of Stars. Und dieses Ding, das ging ab wie eine Rakete. Top 10 in über 16 Ländern, in Australien, in Kanada, Irland, Japan, Mexiko, Neuseeland, Großbritannien und natürlich in den USA und Platz 1 sogar in Italien, Israel, Luxemburg, Libanon, Portugal und Belgien. 9,5 Millionen Mal verkauft worden, dieses Ding. Zweimal Goldstatus, 49 Mal Platin. Hier kommt Coldplay, A Sky Full of Stars.

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2: 9.47 Uhr, ihr hört Radio Primavera Gran Canaria mit den größten Hits aller Zeiten. Und wir gehen jetzt in die 80er Jahre, mein Lieblingsmusikjahrzehnt aus dem Jahre 1981, Just Can't Get Enough von Depeche Mode. Diese Single erreichte Platz 8 der britischen Singlecharts und Platz 26 der US-amerikanischen Hot Dance Club Play Charts. Was das alles gibt. Und dieses Ding, das hört man heute immer noch in den Diskotheken, das hört man immer noch gerne, das wird auch gecovert und neu aufgenommen und remixed ohne Ende. Und ja, es ist einfach ein Ding, das geht richtig gut in die Ohren. Und Berichten zufolge ist dieses Single bis zu 60.000 Mal die Woche verkauft worden.

Natasha Bedingfield ist die nächste Künstlerin aus dem Jahre 2004 mit Unwritten. Und damit erreichte sie Platz 6 der britischen Singlecharts. In dem US-Radio gehörte Unwritten 2006 zu den meistgespielten Liedern und wurde in den USA mit Doppelplatin ausgezeichnet. Unwritten erreichte Platz 5 der Hot 100 und hielt sich dort 2 Wochen. Insgesamt blieb der Song 38 Wochen in den Charts. Und das Ding ist tatsächlich 2,7 Millionen Mal über die Ladentheke gegangen und ihr hört es jetzt hier auf Radio Primavera Gran Canaria.

Natasha Bedingfield mit Unwritten. Es ist 9.56 Uhr, Platz für einen Song haben wir noch. Und zwar den spiele ich jetzt, weil er einfach ein Gute-Laune-Song ist, weil er einfach ins Wochenende passt. Und damit verabschiede ich mich nämlich von euch. Boogie Wonderland von Earth, Wind and Fire. Das Ding geht ins Ohr aus dem Jahre 79. Ich wünsche euch ein schönes Wochenende. Bis zum nächsten Mal. Bye, bye. Auf Wiedersehen.

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3: Mit Michael Daub. Im Fall der Sabotageakte gegen die Stromversorgung hat die Polizei das Fahrzeug des 48 Jahre alten Tatverdächtigen gefunden. Es stand in einem Waldstück bei Düren in Nordrhein-Westfalen. NRW-Innenminister Reul sagte, der Mann sei vermutlich zu Fuß unterwegs, werde aber nicht weit kommen. Der Verdächtige soll die Bekennerschreiben zu den Anschlägen verfasst haben. Als Motiv nannte er die fossile Energiegewinnung, die er als Verbrechen bezeichnete. Die US-Vermittler Witkoff und Kushner reisen morgen nach Kiew, das haben Präsident Zelensky und US-Präsident Trump bestätigt. Zuvor wollen die beiden Abgesandten in Moskau mit Kreml-Chef Putin sprechen. Witkoff und Kushner sind in der Trump-Regierung für die Bemühungen um ein Ende des russischen Angriffskriegs zuständig. Zuletzt lagen die Gespräche monatelang auf Eis. Die EU-Grenzschutzagentur Frontex setzt im Ärmelkanal erstmals eigene Schiffe zur Seenotrettung von Migranten ein, die bei der Überfahrt von Nordfrankreich nach Großbritannien in Not geraten. Das Schiff unterstütze die Such- und Rettungseinsätze der französischen Küstenwache, so Frontex. Ihre Rolle beschränke sich auf Unterstützung. Es gehe nicht um das Abfangen von Migranten auf See. Die EU will Airbnb und andere Kurzzeitvermieter stärker regulieren. Laut einem Gesetzentwurf sollen Kommunen künftig eine Obergrenze für Ferienwohnungen festlegen dürfen. Hintergrund sind Wohnungsnot und stark steigende Mieten, vor allem in Großstädten und Touristenregionen. Paris, Barcelona und Venedig sind bereits eigenständig gegen Airbnb vorgegangen.
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Wir machen die Eröffnung für Sköpeck für diese Session am 4. 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
5: Mit Michael Daub. Die Ermittlungen zu den Sabotageakten gegen das Stromnetz laufen auf Hochtouren. Nach der Ausweitung der Serie auf Sachsen sucht die Polizei weiter nach dem mutmaßlichen Täter, dessen Fahrzeug bei Düren gefunden wurde. In seinen Bekennerschreiben bezeichnet er sich als militanten Kohlegegner und nennt die fossile Energiegewinnung ein Verbrechen. Nach dem Massenaustritt der BSW-Abgeordneten in Thüringen hat CDU-Ministerpräsident Vogt Beruhigung signalisiert. Die ehemaligen BSW-Politiker wollen die Regierung weiter stützen. Sie werfen Parteigründerin Sarah Wagenknecht vor, sie zum Spielball für die Wahl in Sachsen-Anhalt gemacht zu haben. Die CDU im Saarland hat Parteichef Stefan Toscani zum Spitzenkandidaten für die Landtagswahl im April 2027 gewählt, mit 91,3% der Stimmen. Der 59-Jährige führt die Saar-CDU seit 2022. Seit ihrer Wahlniederlage in jenem Jahr regiert im Saarland eine SPD-Alleinregierung unter Ministerpräsidentin Anke Rehlinger. Die gesetzlichen Krankenkassen haben im ersten Halbjahr einen Überschuss von 2,6 Milliarden Euro verbucht bei weiter stark steigenden Ausgaben. Das teilte das Bundesgesundheitsministerium mit. Der Überschuss geht vor allem auf die Beitragsanhebungen zu Jahresbeginn zurück und dient dem Auffüllen der Rücklagen, die inzwischen bei 7,5 Milliarden Euro liegen. Im Schnitt aller Kassen wieder das vorgeschriebene Mindestniveau. Soweit.
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5: Mit Michael Daub. Vor Gran Canaria hat die Seenotrettung ein Flüchtlingsboot mit ursprünglich 128 Menschen an Bord gerettet, das 27 Tage zuvor in Gambia gestartet war. Nur 44 Insassen überlebten die Überfahrt, mehr als 80 Menschen kamen ums Leben, darunter ein Baby. Ein Flugzeug der Seenotrettung hatte das Boot rund 120 Seemeilen vor der Küste entdeckt, ein Rettungsschiff nahm die Überlebenden an Bord. Der kanarische Gesundheitsdienst nimmt die Mikropigmentierung des Brustwarzenhofs künftig in sein Leistungsangebot auf. Das Gesundheitsministerium startet dafür auf Teneriffa ein Pilotprojekt. Frauen nach einer Mastektomie sollen den Brustwarzenhof damit rekonstruieren lassen können. Alternativ steht ihnen eine individuell angefertigte Brustwarzenprothese zur Verfügung. Gleich drei Menschen sind auf den Kanaren nur knapp dem Ertrinken entkommen. Ein 5-Jähriger erlitt im Hotelpool auf Lanzarote einen Herzstillstand. Ein Rettungsschwimmer holte und stabilisierte ihn. Ein Hubschrauber brachte ihn in eine Kinderklinik. Eine 68-Jährige wurde ebenfalls ohne Puls am Strand von Las Alcabaneras gerettet und liegt kritisch im Krankenhaus. Und auf Fuerteventura rettete ein Rettungsschwimmer zudem einen jungen Mann in Not. Die Regierung warnt schon seit Wochen vor dem hohen Wellengang. Soweit die Meldungen.
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3: Mit Michael Daub. Die Ermittlungen zu den Sabotageakten gegen das Stromnetz laufen auf Hochtouren. Nach der Ausweitung der Serie auf Sachsen sucht die Polizei weiter nach dem mutmaßlichen Täter, dessen Fahrzeug bei Düren gefunden wurde. In seinen Bekennerschreiben bezeichnet er sich als militanten Kohlegegner und nennt die fossile Energiegewinnung ein Verbrechen. Nach dem Massenaustritt der BSW-Abgeordneten in Thüringen hat CDU-Ministerpräsident Vogt Beruhigung signalisiert. Die ehemaligen BSW-Politiker wollen die Regierung weiter stützen. Sie werfen Parteigründerin Sarah Wagenknecht vor, sie zum Spielball für die Wahl in Sachsen-Anhalt gemacht zu haben. Die CDU im Saarland hat Parteichef Stefan Toscani zum Spitzenkandidaten für die Landtagswahl im April 2027 gewählt, mit 91,3% der Stimmen. Der 59-Jährige führt die Saar-CDU seit 2022. Seit ihrer Wahlniederlage in jenem Jahr regiert im Saarland eine SPD-Alleinregierung unter Ministerpräsidentin Anke Rehlinger. Die gesetzlichen Krankenkassen haben im ersten Halbjahr einen Überschuss von 2,6 Milliarden Euro verbucht bei weiter stark steigenden Ausgaben. Das teilte das Bundesgesundheitsministerium mit. Der Überschuss geht vor allem auf die Beitragsanhebungen zu Jahresbeginn zurück und dient dem Auffüllen der Rücklagen, die inzwischen bei 7,5 Milliarden Euro liegen. Im Schnitt aller Kassen wieder das vorgeschriebene Mindestniveau. Soweit die
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3: In der Fußball-Bundesliga feiert Stuttgart einen Heimsieg. Der VfB hat am Abend mit 4:1 gegen Köln gewonnen. In der zweiten Liga gab es zweimal Unentschieden. Hannover und Karlsruhe trennten sich 2:2, genauso wie Bielefeld und St. Pauli. Es war kein guter Start für die deutschen Basketballerinnen. Zum Auftakt der Heim-WM in Berlin haben sie deutlich gegen Mitfavorit Spanien verloren. 53:83 stand es am Ende. Viel Zeit zur Erholung gibt es nicht. Direkt morgen muss das Team von Bundestrainer Olaf Lange gegen Japan ran. Dritter und letzter Gruppengegner ist am Montag Mali. Das war's vom Sport.
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Wir machen die Eröffnung für Skübeck für diese Session am 4. September mit dem Spitzenspiel Stuttgart gegen unseren glorreichen 1. FC Köln. Bis dahin am Freitag.

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2: Hallo liebe Hörer von Radio Primavera, hier spricht euer DJW aus Gran Canaria. 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
3: Mit Michael Daub. Die Ermittlungen zu den Sabotageakten gegen das Stromnetz laufen auf Hochtouren. Nach der Ausweitung der Serie auf Sachsen sucht die Polizei weiter nach dem mutmaßlichen Täter, dessen Fahrzeug bei Düren gefunden wurde. In seinen Bekennerschreiben bezeichnet er sich als militanten Kohlegegner und nennt die fossile Energiegewinnung ein Verbrechen. Nach dem Massenaustritt der BSW-Abgeordneten in Thüringen hat CDU-Ministerpräsident Vogt Beruhigung signalisiert. Die ehemaligen BSW-Politiker wollen die Regierung weiter stützen. Sie werfen Parteigründerin Sarah Wagenknecht vor, sie zum Spielball für die Wahl in Sachsen-Anhalt gemacht zu haben. Die CDU im Saarland hat Parteichef Stefan Toscani zum Spitzenkandidaten für die Landtagswahl im April 2027 gewählt, mit 91,3% der Stimmen. Der 59-Jährige führt die Saar-CDU seit 2022. Seit ihrer Wahlniederlage in jenem Jahr regiert im Saarland eine SPD-Alleinregierung unter Ministerpräsidentin Anke Rehlinger. Die gesetzlichen Krankenkassen haben im ersten Halbjahr einen Überschuss von 2,6 Milliarden Euro verbucht bei weiter stark steigenden Ausgaben. Das teilte das Bundesgesundheitsministerium mit. Der Überschuss geht vor allem auf die Beitragsanhebungen zu Jahresbeginn zurück und dient dem Auffüllen der Rücklagen, die inzwischen bei 7,5 Milliarden Euro liegen. Im Schnitt aller Kassen wieder das vorgeschriebene Mindestniveau. Soweit die
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3: In der Fußball-Bundesliga feiert Stuttgart einen Heimsieg. Der VfB hat am Abend mit 4:1 gegen Köln gewonnen. In der zweiten Liga gab es zweimal Unentschieden. Hannover und Karlsruhe trennten sich 2:2, genauso wie Bielefeld und St. Pauli. Es war kein guter Start für die deutschen Basketballerinnen. Zum Auftakt der Heim-WM in Berlin haben sie deutlich gegen Mitfavorit Spanien verloren. 53:83 stand es am Ende. Viel Zeit zur Erholung gibt es nicht. Direkt morgen muss das Team von Bundestrainer Olaf Lange gegen Japan ran. Dritter und letzter Gruppengegner ist am Montag Mali. Das war's vom Sport.
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5: Mit Michael Daub. Nach den jüngsten Sabotageakten gegen das Stromnetz, zuletzt auch in Sachsen, fahndet die Polizei weiter nach dem mutmaßlichen Einzeltäter, der sich in Bekennerschreiben als militanter Kohlegegner ausgibt. Morgen wird in Sachsen-Anhalt gewählt. Laut letzten Umfragen liegt die AfD mit 41% weiter deutlich vor der CDU mit 23%. Eine Koalition mit der AfD haben alle anderen Parteien ausgeschlossen. Eine Regierungsbildung ohne sie gilt als schwierig. Kurz vor Ende ihrer Amtszeit als Präsidentin der UN-Generalversammlung hat Annalena Baerbock den Sicherheitsrat für mangelnde Transparenz bei der Suche nach einem neuen UN-Generalsekretär kritisiert. Dass die Ergebnisse bisheriger Probeabstimmungen nicht veröffentlicht wurden, obwohl sie bereits an die Presse durchgesickert seien, schade den Kandidaten der Generalversammlung und der Glaubwürdigkeit des eigenen Verfahrens, so Baerbock. In Spanien ist mit 45,7 Grad die bisher höchste Tagestemperatur des Jahres gemessen worden, registriert am Sonntag in El Granado im südlichen Andalusien. Das hat der zuständige Wetterdienst mitgeteilt. Damit wurde zugleich der bisherige Septemberrekord von 2016 eingestellt. Auch am Wochenende und in der kommenden Woche sollen die Temperaturen für Septembertage mit rund 40 Grad viel zu hoch bleiben. Soweit die Meldung.
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5: Mit Michael Daub. Vor Gran Canaria hat die Seenotrettung ein Flüchtlingsboot mit ursprünglich 128 Menschen an Bord gerettet, das 27 Tage zuvor in Gambia gestartet war. Nur 44 Insassen überlebten die Überfahrt, mehr als 80 Menschen kamen ums Leben, darunter ein Baby. Ein Flugzeug der Seenotrettung hatte das Boot rund 120 Seemeilen vor der Küste entdeckt. Ein Rettungsschiff nahm die Überlebenden an Bord. Der kanarische Gesundheitsdienst nimmt die Mikropigmentierung des Brustwarzenhofs künftig in sein Leistungsangebot auf. Das Gesundheitsministerium startet dafür auf Teneriffa ein Pilotprojekt. Frauen nach einer Mastektomie sollen den Brustwarzenhof damit rekonstruieren lassen können. Alternativ steht ihnen eine individuell angefertigte Brustwarzenprothese zur Verfügung. Gleich drei Menschen sind auf den Kanaren nur knapp dem Ertrinken entkommen. Ein 5-Jähriger erlitt im Hotel Pool auf Lanzarote einen Herzstillstand. Ein Rettungsschwimmer holte und stabilisierte ihn. Ein Hubschrauber brachte ihn in eine Kinderklinik. Eine 68-Jährige wurde ebenfalls ohne Puls am Strand von Las Alcabaneras gerettet und liegt kritisch im Krankenhaus. Und auf Fuerteventura rettete ein Rettungsschwimmer zudem einen jungen Mann in Not. Die Regierung warnt schon seit Wochen vor dem hohen Wellengang. Soweit die Meldungen.
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3: Mit Michael Daub. Nach den jüngsten Sabotageakten gegen das Stromnetz, zuletzt auch in Sachsen, fahndet die Polizei weiter nach dem mutmaßlichen Einzeltäter, der sich in Bekennerschreiben als militanter Kohlegegner ausgibt. Morgen wird in Sachsen-Anhalt gewählt. Laut letzten Umfragen liegt die AfD mit 41% weiter deutlich vor der CDU mit 23%. Eine Koalition mit der AfD haben alle anderen Parteien ausgeschlossen. Eine Regierungsbildung ohne sie gilt als schwierig. Kurz vor Ende ihrer Amtszeit als Präsidentin der UN-Generalversammlung hat Annalena Baerbock den Sicherheitsrat für mangelnde Transparenz bei der Suche nach einem neuen UN-Generalsekretär kritisiert. Dass die Ergebnisse bisheriger Probeabstimmungen nicht veröffentlicht wurden, obwohl sie bereits an die Presse durchgesickert seien, schade den Kandidaten der Generalversammlung und der Glaubwürdigkeit des eigenen Verfahrens, so Baerbock. In Spanien ist mit 45,7 Grad die bisher höchste Tagestemperatur des Jahres gemessen worden, registriert am Sonntag in El Granado im südlichen Andalusien. Das hat der zuständige Wetterdienst mitgeteilt. Damit wurde zugleich der bisherige Septemberrekord von 2016 eingestellt. Auch am Wochenende und in der kommenden Woche sollen die Temperaturen für Septembertage mit rund 40 Grad viel zu hoch bleiben. Soweit die Meldung.
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3: Mit Michael Daub. Vor Gran Canaria hat die Seenotrettung ein Flüchtlingsboot mit ursprünglich 128 Menschen an Bord gerettet, das 27 Tage zuvor in Gambia gestartet war. Nur 44 Insassen überlebten die Überfahrt, mehr als 80 Menschen kamen ums Leben, darunter ein Baby. Ein Flugzeug der Seenotrettung hatte das Boot rund 120 Seemeilen vor der Küste entdeckt. Ein Rettungsschiff nahm die Überlebenden an Bord. Der kanarische Gesundheitsdienst nimmt die Mikropigmentierung des Brustwarzenhofs künftig in sein Leistungsangebot auf. Das Gesundheitsministerium startet dafür auf Teneriffa ein Pilotprojekt. Frauen nach einer Mastektomie sollen den Brustwarzenhof damit rekonstruieren lassen können. Alternativ steht ihnen eine individuell angefertigte Brustwarzenprothese zur Verfügung. Gleich drei Menschen sind auf den Kanaren nur knapp dem Ertrinken entkommen. Ein 5-Jähriger erlitt im Hotel Pool auf Lanzarote einen Herzstillstand. Ein Rettungsschwimmer holte und stabilisierte ihn. Ein Hubschrauber brachte ihn in eine Kinderklinik. Eine 68-Jährige wurde ebenfalls ohne Puls am Strand von Las Alcabaneras gerettet und liegt kritisch im Krankenhaus. Und auf Fuerteventura rettete ein Rettungsschwimmer zudem einen jungen Mann in Not. Die Regierung warnt schon seit Wochen vor dem hohen Wellengang. Soweit die Meldungen.
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1: Hola, hola, ihr seid genau richtig. Hier ist euer Michael Larsen und ihr hört Radio Primavera Gran Canaria. Ich schicke liebe Grüße auf die Insel mit meinem Song Das Land, die Zeit, der Ort und wünsche viel Spaß im weiteren Programm.

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2: Mit Michael Daub. Nach den jüngsten Sabotageakten gegen das Stromnetz, zuletzt auch in Sachsen, fahndet die Polizei weiter nach dem mutmaßlichen Einzeltäter, der sich in Bekennerschreiben als militanter Kohlegegner ausgibt. Morgen wird in Sachsen-Anhalt gewählt. Laut letzten Umfragen liegt die AfD mit 41% weiter deutlich vor der CDU mit 23%. Eine Koalition mit der AfD haben alle anderen Parteien ausgeschlossen. Eine Regierungsbildung ohne sie gilt als schwierig. Kurz vor Ende ihrer Amtszeit als Präsidentin der UN-Generalversammlung hat Annalena Baerbock den Sicherheitsrat für mangelnde Transparenz bei der Suche nach einem neuen UN-Generalsekretär kritisiert. Dass die Ergebnisse bisheriger Probeabstimmungen nicht veröffentlicht wurden, obwohl sie bereits an die Presse durchgesickert seien, schade den Kandidaten der Generalversammlung und der Glaubwürdigkeit des eigenen Verfahrens, so Baerbock. In Spanien ist mit 45,7 Grad die bisher höchste Tagestemperatur des Jahres gemessen worden, registriert am Sonntag in El Granado im südlichen Andalusien. Das hat der zuständige Wetterdienst mitgeteilt. Damit wurde zugleich der bisherige Septemberrekord von 2016 eingestellt. Auch am Wochenende und in der kommenden Woche sollen die Temperaturen für Septembertage mit rund 40 Grad viel zu hoch bleiben. Soweit die Meldung.
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2: In der Fußball-Bundesliga feiert Stuttgart einen Heimsieg. Der VfB hat am Abend mit 4:1 gegen Köln gewonnen. In der zweiten Liga gab es zweimal Unentschieden. Hannover und Karlsruhe trennten sich 2:2, genauso wie Bielefeld und St. Pauli. Es war kein guter Start für die deutschen Basketballerinnen. Zum Auftakt der Heim-WM in Berlin haben sie deutlich gegen Mitfavorit Spanien verloren. 53:83 stand es am Ende. Viel Zeit zur Erholung gibt es nicht. Direkt morgen muss das Team von Bundestrainer Olaf Lange gegen Japan ran. Dritter und letzter Gruppengegner ist am Montag Mali. Das war's vom Sport.
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5: Mit Michael Daub. Die Serie der Sabotageakte auf Umspannwerke hat sich zuletzt auf Sachsen ausgeweitet. Spreng- und Brandvorrichtungen wurden im Landkreis Görlitz und nördlich von Bautzen entdeckt. Die Polizei fahndet unterdessen nach einem 48-Jährigen, dessen Fahrzeug in einem Waldstück bei Düren gefunden wurde und der sich in Bekennerschreiben als militanter Kohlegegner ausgibt. NRW-Innenminister Reul geht davon aus, dass der Mann zu Fuß unterwegs, aber bald gefasst sei. Ein Gericht in Istanbul hat eine Anklage gegen den türkischen Comedian Deniz Göktaş wegen Witzen in einer viral gegangenen Show zugelassen. Ihm drohen bis zu 9 Jahre und 8 Monate Haft. Die Staatsanwaltschaft wirft dem 32-Jährigen unter anderem vor, Präsident Erdogan beleidigt und zu Hass angestachelt zu haben. Göktaş sitzt seit Anfang Juli in Untersuchungshaft. Die USA verhängen im Rahmen ihres wirtschaftlichen Drucks auf den Iran Sanktionen gegen eine türkische Bank. Die Golden Global Bank und ihre Tochterunternehmen in Istanbul hätten Transaktionen für die iranischen Revolutionsgarden ermöglicht und den Zahlungsverkehr der iranischen Führung unterstützt, hieß es aus Washington. Finanzminister Bessant sagte, Finanzinstitute müssten lernen, dass es die USA mit der wirtschaftlichen Isolation Irans ernst meinten. Bundespräsident Steinmeier hat dazu aufgerufen, Demokratie und Rechtsstaat vor denen zu schützen, die sie verachten und mit Füßen treten. Bei einem Bürgerfest mit 2000 ehrenamtlich Engagierten in Bonn nannte Steinmeier völkisches Denken und nationalistische Abschottung keine Antworten auf die Herausforderungen des 21. Jahrhunderts. Die freiheitliche Demokratie sei eine Errungenschaft und ein Glück für alle, sagte er. Man müsse sie gut hüten.
6: Soweit. 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
3: Mit Michael Daub. Die Serie der Sabotageakte auf Umspannwerke hat sich zuletzt auf Sachsen ausgeweitet. Spreng- und Brandvorrichtungen wurden im Landkreis Görlitz und nördlich von Bautzen entdeckt. Die Polizei fahndet unterdessen nach einem 48-Jährigen, dessen Fahrzeug in einem Waldstück bei Düren gefunden wurde und der sich in Bekennerschreiben als militanter Kohlegegner ausgibt. NRW-Innenminister Reul geht davon aus, dass der Mann zu Fuß unterwegs, aber bald gefasst sei. Ein Gericht in Istanbul hat eine Anklage gegen den türkischen Comedian Deniz Göktaş wegen Witzen in einer viral gegangenen Show zugelassen. Ihm drohen bis zu 9 Jahre und 8 Monate Haft. Die Staatsanwaltschaft wirft dem 32-Jährigen unter anderem vor, Präsident Erdogan beleidigt und zu Hass angestachelt zu haben. Göktaş sitzt seit Anfang Juli in Untersuchungshaft. Die USA verhängen im Rahmen ihres wirtschaftlichen Drucks auf den Iran Sanktionen gegen eine türkische Bank. Die Golden Global Bank und ihre Tochterunternehmen in Istanbul hätten Transaktionen für die iranischen Revolutionsgarden ermöglicht und den Zahlungsverkehr der iranischen Führung unterstützt, hieß es aus Washington. Finanzminister Bessant sagte, Finanzinstitute müssten lernen, dass es die USA mit der wirtschaftlichen Isolation Irans ernst meinten. Bundespräsident Steinmeier hat dazu aufgerufen, Demokratie und Rechtsstaat vor denen zu schützen, die sie verachten und mit Füßen treten. Bei einem Bürgerfest mit 2000 ehrenamtlich Engagierten in Bonn nannte Steinmeier völkisches Denken und nationalistische Abschottung keine Antworten auf die Herausforderungen des 21. Jahrhunderts. Die freiheitliche Demokratie sei eine Errungenschaft und ein Glück für alle, sagte er. Man müsse sie gut hüten. Soweit.
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5: Wir schauen nochmal auf die Börsendaten von diesem Freitag Spätnachmittag. Der DAX jetzt deutlich im Plus im Vergleich zum Vortag bei 26.100 und knapp 50 Punkten auf dem Konto. Der Euro pendelt mal über die Marke von 1,16, mal drunter, jetzt ist er mal gerade wieder drunter. So geht das seit Tagen hin und her mit der europäischen Gemeinschaftswährung. Der Ölpreis, er verliert leicht und liegt nur noch knapp über der Marke von 90 US-Dollar pro Barrel. Auch der Goldpreis gibt leicht was ab und liegt bei 4.400 US-Dollar für die Feinunze. In den Charts vorne am späten Nachmittag Volkswagen, Infineon und Zalando. Am Ende Rheinmetall, Merck und Fresenius. Schönes Wochenende.
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4: Mit Michael Daub. Die Serie der Sabotageakte auf Umspannwerke hat sich zuletzt auf Sachsen ausgeweitet. Spreng- und Brandvorrichtungen wurden im Landkreis Görlitz und nördlich von Bautzen entdeckt. Die Polizei fahndet unterdessen nach einem 48-Jährigen, dessen Fahrzeug in einem Waldstück bei Düren gefunden wurde und der sich in Bekennerschreiben als militanter Kohlegegner ausgibt. NRW-Innenminister Reul geht davon aus, dass der Mann zu Fuß unterwegs, aber bald gefasst sei. Ein Gericht in Istanbul hat eine Anklage gegen den türkischen Comedian Deniz Göktaş wegen Witzen in einer viral gegangenen Show zugelassen. Ihm drohen bis zu 9 Jahre und 8 Monate Haft. Die Staatsanwaltschaft wirft dem 32-Jährigen unter anderem vor, Präsident Erdogan beleidigt und zu Hass angestachelt zu haben. Göktaş sitzt seit Anfang Juli in Untersuchungshaft. Die USA verhängen im Rahmen ihres wirtschaftlichen Drucks auf den Iran Sanktionen gegen eine türkische Bank. Die Golden Global Bank und ihre Tochterunternehmen in Istanbul hätten Transaktionen für die iranischen Revolutionsgarden ermöglicht und den Zahlungsverkehr der iranischen Führung unterstützt, hieß es aus Washington. Finanzminister Bessant sagte, Finanzinstitute müssten lernen, dass es die USA mit der wirtschaftlichen Isolation Irans ernst meinten. Bundespräsident Steinmeier hat dazu aufgerufen, Demokratie und Rechtsstaat vor denen zu schützen, die sie verachten und mit Füßen treten. Bei einem Bürgerfest mit 2000 ehrenamtlich Engagierten in Bonn nannte Steinmeier völkisches Denken und nationalistische Abschottung keine Antworten auf die Herausforderungen des 21. Jahrhunderts. Die freiheitliche Demokratie sei eine Errungenschaft und ein Glück für alle, sagte er. Man müsse sie gut hüten. Soweit.
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3: 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Ich freue mich wahnsinnig, zu euch ins Bermuda-Dreieck diese Saison zu kommen. Hab eine Menge toller Titel an Bord. Unter anderem mein neuester Titel, Liebe ist kein Wunschkonzert.

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2: Mit Michael Daub. Die Serie der Sabotageakte auf Umspannwerke hat sich zuletzt auf Sachsen ausgeweitet. Spreng- und Brandvorrichtungen wurden im Landkreis Görlitz und nördlich von Bautzen entdeckt. Die Polizei fahndet unterdessen nach einem 48-Jährigen, dessen Fahrzeug in einem Waldstück bei Düren gefunden wurde und der sich in Bekennerschreiben als militanter Kohlegegner ausgibt. NRW-Innenminister Reul geht davon aus, dass der Mann zu Fuß unterwegs, aber bald gefasst sei. Ein Gericht in Istanbul hat eine Anklage gegen den türkischen Comedian Deniz Göktaş wegen Witzen in einer viral gegangenen Show zugelassen. Ihm drohen bis zu 9 Jahre und 8 Monate Haft. Die Staatsanwaltschaft wirft dem 32-Jährigen unter anderem vor, Präsident Erdogan beleidigt und zu Hass angestachelt zu haben. Göktaş sitzt seit Anfang Juli in Untersuchungshaft. Die USA verhängen im Rahmen ihres wirtschaftlichen Drucks auf den Iran Sanktionen gegen eine türkische Bank. Die Golden Global Bank und ihre Tochterunternehmen in Istanbul hätten Transaktionen für die iranischen Revolutionsgarden ermöglicht und den Zahlungsverkehr der iranischen Führung unterstützt, hieß es aus Washington. Finanzminister Bessant sagte, Finanzinstitute müssten lernen, dass es die USA mit der wirtschaftlichen Isolation Irans ernst meinten. Bundespräsident Steinmeier hat dazu aufgerufen, Demokratie und Rechtsstaat vor denen zu schützen, die sie verachten und mit Füßen treten. Bei einem Bürgerfest mit 2000 ehrenamtlich Engagierten in Bonn nannte Steinmeier völkisches Denken und nationalistische Abschottung keine Antworten auf die Herausforderungen des 21. Jahrhunderts. Die freiheitliche Demokratie sei eine Errungenschaft und ein Glück für alle, sagte er. Man müsse sie gut hüten. Soweit die Meldung.
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2: Beim FC Bayern läuft der Vertrag von Manuel Neuer zum Saisonende aus. Seine Zukunft ist also offen. Schalke-Aufsichtsratschef Alex Heffer signalisierte, sein Ex-Club stehe einer Rückkehr des Torwarts offen gegenüber, auch wenn dessen Abschied 2011 umstritten gewesen sei. Bayern-Präsident Herbert Hainer wiederum betonte, der Verein wolle frühere Spieler wie Neuer gerne nach der Karriere in Funktionsämter einbinden, etwa nach dem Vorbild von Beckenbauer, Rummenigge oder Hoeneß. Der Kampf um junge Spielerinnen im Frauenfußball ist nach Einschätzung der Spieleberaterin Jasmina Kovic enorm geworden. Mittlerweile seien mehr als 300 Agenturen alleine in den Top 5 Ligen aktiv. Die Abwerbung reiche bis in zweite Ligen und den Nachwuchsbereich. Kovic hat ihr eigenes Mindestalter für neue Klientinnen von 17 auf 16 Jahre gesenkt, weil sonst die Konkurrenz zuschlage. Vertragliche Exklusivität für Berater gäbe es in Deutschland bislang nicht. Das war's vom Sport.
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5: Mit Michael Daub. Die Serie der Sabotageakte auf Umspannwerke hat sich zuletzt auf Sachsen ausgeweitet. Spreng- und Brandvorrichtungen wurden im Landkreis Görlitz und nördlich von Bautzen entdeckt. Die Polizei fahndet unterdessen nach einem 48-Jährigen, dessen Fahrzeug in einem Waldstück bei Düren gefunden wurde und der sich in Bekennerschreiben als militanter Kohlegegner ausgibt. NRW-Innenminister Reul geht davon aus, dass der Mann zu Fuß unterwegs, aber bald gefasst sei. Ein Gericht in Istanbul hat eine Anklage gegen den türkischen Comedian Deniz Göktaş wegen Witzen in einer viral gegangenen Show zugelassen. Ihm drohen bis zu 9 Jahre und 8 Monate Haft. Die Staatsanwaltschaft wirft dem 32-Jährigen unter anderem vor, Präsident Erdogan beleidigt und zu Hass angestachelt zu haben. Göktaş sitzt seit Anfang Juli in Untersuchungshaft. Die USA verhängen im Rahmen ihres wirtschaftlichen Drucks auf den Iran Sanktionen gegen eine türkische Bank. Die Golden Global Bank und ihre Tochterunternehmen in Istanbul hätten Transaktionen für die iranischen Revolutionsgarden ermöglicht und den Zahlungsverkehr der iranischen Führung unterstützt, hieß es aus Washington. Finanzminister Bessant sagte, Finanzinstitute müssten lernen, dass es die USA mit der wirtschaftlichen Isolation Irans ernst meinten. Bundespräsident Steinmeier hat dazu aufgerufen, Demokratie und Rechtsstaat vor denen zu schützen, die sie verachten und mit Füßen treten. Bei einem Bürgerfest mit 2000 ehrenamtlich Engagierten in Bonn nannte Steinmeier völkisches Denken und nationalistische Abschottung keine Antworten auf die Herausforderungen des 21. Jahrhunderts. Die freiheitliche Demokratie sei eine Errungenschaft und ein Glück für alle, sagte er. Man müsse sie gut hüten. Soweit die Meldung.
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5: Mit Michael Daub. Vor Gran Canaria hat die Seenotrettung ein Flüchtlingsboot mit ursprünglich 128 Menschen an Bord gerettet, das 27 Tage zuvor in Gambia gestartet war. Nur 44 Insassen überlebten die Überfahrt, mehr als 80 Menschen kamen ums Leben, darunter ein Baby. Ein Flugzeug der Seenotrettung hatte das Boot rund 120 Seemeilen vor der Küste entdeckt. Ein Rettungsschiff nahm die Überlebenden an Bord. Der kanarische Gesundheitsdienst nimmt die Mikropigmentierung des Brustwarzenhofs künftig in sein Leistungsangebot auf. Das Gesundheitsministerium startet dafür auf Teneriffa ein Pilotprojekt. Frauen nach einer Mastektomie sollen den Brustwarzenhof damit rekonstruieren lassen können. Alternativ steht ihnen eine individuell angefertigte Brustwarzenprothese zur Verfügung. Gleich 3 Menschen sind auf den Kanaren nur knapp dem Ertrinken entkommen. Ein 5-Jähriger erlitt im Hotelpool auf Lanzarote einen Herzstillstand. Ein Rettungsschwimmer holte und stabilisierte ihn. Ein Hubschrauber brachte ihn in eine Kinderklinik. Eine 68-Jährige wurde ebenfalls ohne Puls am Strand von Las Alcabaneras gerettet und liegt kritisch im Krankenhaus. Und auf Fuerteventura rettete ein Rettungsschwimmer zudem einen jungen Mann in Not. Die Regierung warnt schon seit Wochen vor dem hohen Wellengang. Soweit die Meldungen.
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5: Mit Michael Daub. Die Serie der Sabotageakte auf Umspannwerke hat sich zuletzt auf Sachsen ausgeweitet. Spreng- und Brandvorrichtungen wurden im Landkreis Görlitz und nördlich von Bautzen entdeckt. Die Polizei fahndet unterdessen nach einem 48-Jährigen, dessen Fahrzeug in einem Waldstück bei Düren gefunden wurde und der sich in Bekennerschreiben als militanter Kohlegegner ausgibt. NRW-Innenminister Reul geht davon aus, dass der Mann zu Fuß unterwegs, aber bald gefasst sei. Ein Gericht in Istanbul hat eine Anklage gegen den türkischen Comedian Deniz Göktaş wegen Witzen in einer viral gegangenen Show zugelassen. Ihm drohen bis zu 9 Jahre und 8 Monate Haft. Die Staatsanwaltschaft wirft dem 32-Jährigen unter anderem vor, Präsident Erdogan beleidigt und zu Hass angestachelt zu haben. Göktaş sitzt seit Anfang Juli in Untersuchungshaft. Die USA verhängen im Rahmen ihres wirtschaftlichen Drucks auf den Iran Sanktionen gegen eine türkische Bank. Die Golden Global Bank und ihre Tochterunternehmen in Istanbul hätten Transaktionen für die iranischen Revolutionsgarden ermöglicht und den Zahlungsverkehr der iranischen Führung unterstützt, hieß es aus Washington. Finanzminister Bessant sagte, Finanzinstitute müssten lernen, dass es die USA mit der wirtschaftlichen Isolation Irans ernst meinten. Bundespräsident Steinmeier hat dazu aufgerufen, Demokratie und Rechtsstaat vor denen zu schützen, die sie verachten und mit Füßen treten. Bei einem Bürgerfest mit 2000 ehrenamtlich Engagierten in Bonn nannte Steinmeier völkisches Denken und nationalistische Abschottung keine Antworten auf die Herausforderungen des 21. Jahrhunderts. Die freiheitliche Demokratie sei eine Errungenschaft und ein Glück für alle, sagte er. Man müsse sie gut hüten. Soweit die Meldung.
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5: Mit Michael Daub. Vor Gran Canaria hat die Seenotrettung ein Flüchtlingsboot mit ursprünglich 128 Menschen an Bord gerettet, das 27 Tage zuvor in Gambia gestartet war. Nur 44 Insassen überlebten die Überfahrt, mehr als 80 Menschen kamen ums Leben, darunter ein Baby. Ein Flugzeug der Seenotrettung hatte das Boot rund 120 Seemeilen vor der Küste entdeckt. Ein Rettungsschiff nahm die Überlebenden an Bord. Der kanarische Gesundheitsdienst nimmt die Mikropigmentierung des Brustwarzenhofs künftig in sein Leistungsangebot auf. Das Gesundheitsministerium startet dafür auf Teneriffa ein Pilotprojekt. Frauen nach einer Mastektomie sollen den Brustwarzenhof damit rekonstruieren lassen können. Alternativ steht ihnen eine individuell angefertigte Brustwarzenprothese zur Verfügung. Gleich 3 Menschen sind auf den Kanaren nur knapp dem Ertrinken entkommen. Ein 5-Jähriger erlitt im Hotelpool auf Lanzarote einen Herzstillstand. Ein Rettungsschwimmer holte und stabilisierte ihn. Ein Hubschrauber brachte ihn in eine Kinderklinik. Eine 68-Jährige wurde ebenfalls ohne Puls am Strand von Las Alcabaneras gerettet und liegt kritisch im Krankenhaus. Und auf Fuerteventura rettete ein Rettungsschwimmer zudem einen jungen Mann in Not. Die Regierung warnt schon seit Wochen vor dem hohen Wellengang. Soweit die Meldungen.
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Wir machen die Eröffnung für Sköpeck für diese Session am 4. 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